0: Berg seid. Guten Abend, mein Conny.
1: Ja, guten Abend mit Jan Ziri. Ja, vor mir ist das hier nicht zu rufen. Ist ja möglich, dass du jemand langs kann laut kommen, want da finde ich immer nicht fein.
0: Das kann, aber meneer, was ruft er dann?
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